Und wär ich jetzt gescheiter oder nicht oder bla bla? Und wo nähme ich denn meine ganze Kraft her, wenn das Scheitern nicht wär?